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2: Wir haben aktuell ein Chantier auf der Arler Autobahn in Richtung Arl zwischen Mama und der Erg der Kapellen. Heuer ist die Wahlspur gespart. Und zu La Madeleine haben wir einen Kopf Skolär von Erdermäus bis zu Villevar Mittes. Passt also gut auf Kanner und Velo ab.
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2: 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Den Auto blockiert aktuell die Überholspur, steht also nicht allzu gut da. Dann haben wir noch ein Auto ob der 3 Errichtungsstadt ob der Hecht vom Duans Parking. Den Auto steht aber ob der Pannenspur, hört also nicht allzu viel. Schaut ihr immer wie allmählich ob der 6 Errichtung Errel zwischen Mama und der Erde Kapellen. Heuerswe gewinnt die Überholspur gespart. Dann haben wir noch ein Schanti ob der 7 um Viaduk Kolmar Wirsch, aber in der Richtung aus die Überholspur zu. Ein Kupskulär haben wir heute zu Lammadlein und das von der Morgen 8 bis zur Mitte um 12. Passt also gut auf uns Jungcyclisten ab, wenn ihr heute am Raum Lammadlein unterwegs seid.
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2: Wir haben aktuell einen Accident auf der französischen A31 in Richtung Lützeburg. Zwei Autos konnten sich zu parken und stehen auf der Pannenspur. Auf der A3 in Richtung Stadt steht immer noch den Auto und Pann auf der Höhe vom Dorns Parking auf der Pannenspur. Dann haben wir nach Chanty auf der deutschen A64 in Richtung Trier, kurz an der Grenze. Heuer ist die Riedspur gesperrt. Ein weiteres Chanty haben wir auf der A7 um Viaduc Colmarbirg. Auf beide Richtungen ist die Überholspur gesperrt. Und auf der A6 in Richtung Arl tischt Mama an der Erde Kapellen, als auch heute die Überholspur, wenn es deinem Chantier gespart.
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4: Und ein Blick auf die Wetterkarte nach um 3 Minuten auf Neng. Ja, ein paar lokal kleine Schauern stehen heute auf der Wetterkarte. Größtenteils bleibt es aber drischen bei 15 bis 17 Grad. Und das war es dann am Rhein für den Rest von der Woche. Es geht drischen für um, auch sonnig geht es bei nur um 19 Grad. Und über den Weekend für Mammendare sonnig bis 25 Grad drischen auf viel Sonne.
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1: Accidentum op der franzésche A31 a Richtung Litzebusch kurz virun der Grenz Pannespurshai blockéiert. Da steht den Autopann op der Diedlinger Autobahn A3 Richtung Stadt op der Hecht vum Duans Parking. Den Auto steht op der Pannespur. Autopann op der A1-Träger Autobahn Richtung Stadt Hecht Opfahrt Kirchspiersch. Auch hier steht den Auto op der Pannespur. Es schont hier op der A7 via die Kolmar-Bierger Beetrichtungen aus die Verholspur gespart. Schont hier op der Arler Autobahn A6 Richtung Arl tischt Mama an der Erde Kapellen, die Verholspur aus heute so. Schont hier op der A13 Richtung Schengen Hecht Kehl, die Verholspur aus gespart. Schont hier op der B4 Richtung Frankreich am Tunnel Mischwil, die Verholspur aus gespart. Schont hier noch op der deutsche A4 Richtung Trier kurz an der Grenz, hier ist die Riedspur gespart.

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0: Ein Blick auf die Wiederkarten um 3 Minuten auf halb vor Singapur. Lokal Klangschauren stehen heute auf der Wiederkarte. Größtenteils bleibt es aber schon drischen. Bei 15 bis 17 Grad müssen zwar viel Wolken. Ja, das war es dann noch sozusagen am Rhein für den Rest von der Woche. Es geht drischen für und auch noch sonnig. Bei nur 19 Grad an über den Weekend für Mammen da sonnig zum Beispiel meldet Meteolux bis 25 Grad drischen auf viel Sonne.
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1: Ein Auto am Panomastunde auf der Diedlinger A3 Richtung Stadt auf der Hecht vom Duans Parking. Den Auto steht auf der Pannenspur. Auto am Panne auf der A1 Trierer Autobahn Richtung Stadt Hecht auf Pferd Kirchbirsch. Auch hier steht ein Auto auf der Pannenspur. Ein Chantium auf der A7 und via die Kolmerbirsch auf beide Richtungen aus die Verholspur gesperrt. Chantium auf der Arler Autobahn A6 Richtung Arl tischt Mama an der Erde Kapellen. Chantium auch auf der A13 Richtung Schengen Hecht Kehl. 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An der Chantium auf der deutschen A64 Richtung Trier, kurz an der Grenze. 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
1: An den Blick auf die Wetterkarte. Um 3 Minuten auf 10 Uhr klang lokal Schauern, die stehen auch auf der Wetterkarte haut. 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Das war es sozusagen am Rhein für den Rest von der Woche. Es geht drischen für um, auch sonnig, bei nur 19 Grad an über den Weekend. Für momentan sonnig gehen bis zu 25 Grad gemeldet. Drischen auf viel Sonne.
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1: Chantium op der Träger Autobuner in Richtung Stadt durch dem Potterspierger Münzbisch. Geschafft geht er auf der A7 um via die Kolmerbirsch, aber in Richtungen aus der Verholspur gesperrt. Chantium auf der Arler Autobuner 6 Richtung Arl durch Mama an der Erde Kapellen. 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
1: Blick auf Wiederkarten um 4 Minuten nach Bielef. Ein paar lokal kleine Schauern, die stehen auch auf der Wiederkarte. Größendienst bleibt da aber schon drischen. Bei 15 bis 17 Grad, das war dann noch mal am Rhein für den Rest von der Woche. Es geht drischen für uns noch sonnig. Bei nur 19 Grad, über den Weekend, für Mammen da sonnig, meldet Meteorolux bis 25 Grad drischen auf viel Sonne.
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1: Die Hummer op der A1-Trierer Autobahn Richtung Stadt durch den Potterspiersch am Münzbüsch. Da wird geschafft auf der A7 um via die Kolmerbiersch, aber beide Richtungen aus die Wahlspur gesperrt. Chantier auf der B40 Richtung Frankreich am Tunnel Mischwil. Am Hühne Chantier auf der deutsche A64 Richtung Trier, kurz an der Grenze. 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
8: Ein Blick auf die Wetterkarten um 12 Minuten auf Mitte. 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
1: Anne Blick op d'Wiederkarten um 3 Minuten op halver enge puer Lokalklangschauere stehen haut noch op der Wiederkart. 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

0: Haut geht besser von allem Wolken Sonne Regen da bei Maximaltemperatur von just 16 Grad morgen gesellt sich dann noch wieder in der Klöppelstange dazu da bei nach Genä so wenig sommerlichen Temperatur von 14 bis 16 Grad
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1: Hier haut mir Mix aus Sonne, Wolken an noch die ein oder andere Lokalrieschauer aus nicht ausgeschloss. 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
1: Aufgepasst ein Kohumer auf der Straße auf der 21, das zischt vielen am Märzig. Ein Accident mit zwei Kamionetten haben wir an der Rue du Chiem zwischen dem Neudorf und dem Kirchbirch. Hier ist die Straße zum Teil blockiert. Dann ein Fußgänger auf der A1 in der Richtung Stadt am Bereich vom Senninger Birch gut aufpassen. Da kriege ich noch ein Accident mit zwei Autos angemeldet an der Dorfstraße zu Munzen. Die Straße ist hier auch blockiert, das gilt zu evitieren. Ein Accident, ne, pardon, ein Auto und Pannen. Also auf der Träger A1 in der Richtung Stadt, auf der Hecht von Flussweiler, die steht auf der Pannenspur. Dann haben wir immer noch Stau auf der N5er Richtung Peiting. 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
1: Heute mal wegen aus Sonne, Wolken und auch die ein oder andere Lokalschauer aus dem Programm. 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Ja, morgen geht es dann ganz ähnlich wie heute. 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
1: Ein Auto am Pann auf der A1, da der Richtung Stadt, auf der Hecht von Flussweiler, die steht auf der Pannenspur. Dann haben wir auch noch eine Chantier auf der A1 der Richtung Stadt, zwischen dem Potaschbirsch am Münzbüsch, die Verholspur ist gesperrt. 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
1: Heute im Remix aus Sonne, Wolken und auch die Engländer Lokalschauer steht im Programm. Temperaturen leihen im Moment um 18 Grad hier im Kirchbirsch und die Sonne könnte sich auch ein bisschen weisen. Ja, morgen geht es dann ähnlich wie heute. Am Ende der Woche klemmt ein Thermometer dann ihrem Donnerstag ab 19, Freitag ab 21 und am Weekend gehen so gut Temperaturen zwischen 23 auf 25 Grad. 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
2: 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Die Straße ist im Moment gesperrt. 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Da kommt eine Kennentwarnung von dem Accident an der Dorfstraße zu Munzen. Die Straße ist blockiert. Und es scheint in der Umgangene in Richtung Stadt zwischen Potterspiech und Flößweiler und die Wohlspur, die ist durch. 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
1: Haut zum Remix aus Sonne, Wolken, dat bei aktuelle 17 Grad hier im Kirchspiel noch Sonne, die könnt lose mal vereinzelt reschauren. 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
0: Heute hat man den ganzen Tag über einen Mix aus Sonne und Wolken. Temperaturen, die leien aktuell bei 17 Grad hier und hier spielst. Sonne können pünktlich für den Feuerofen dann auch noch ein bisschen losen. 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Am Ende der Woche klemmt ein Thermometer dann aber am Donnerstag ab 19, ein Freitag ab 21, an der Weekend sogar bis ab 23, an sogar 25 Grad.
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2: Schönen Abend, die Polizei meldet einen Accident auf der B7 auf der Nordstrasse in Richtung Eisleck. An der Sorte die Ettelbrücke, zwei Gefährer sind hier am Kuh. 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Die Gefährer stehen hier zum Teil am Kiesbett, also aufpassen. 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Nach Hängenfahrung von dem Accident sind wir einen Traktor auf der National 10 Tischt, meistens an ohne. Der Traktor ist umgetippt, die Straße ausgesperrt, das am besten weiter evitieren. 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